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4: Nachrichten. Auf dem Leipziger Südfriedhof ist eine Metallurne von einem Familiengrab gestohlen worden. Die Polizei hat mitgeteilt, dass die Urne gewaltsam entfernt wurde und der Sachschaden bei etwa 250 Euro liegt. Der historische Wert der Urne konnte noch nicht ermittelt werden. Die Ermittler bitten die Bevölkerung um Hinweise zu diesem besonders schweren Fall des Diebstahls. Zeugen können sich beim Polizeirevier Südost in Leipzig melden. Die DGB-Chefin von Sachsen, Daniela Kolbe, hat sich gegen die Streichung des 1. Mai als Feiertag ausgesprochen. Laut Kolbe sind Vorschläge aus Wirtschaft und Politik, Feiertage für mehr Wirtschaftswachstum zu streichen, nicht zielführend. Stattdessen fordert sie einen Zukunftspakt für sichere Arbeitsplätze. Am 1. Mai haben in Sachsen rund 26.000 Menschen an Demonstrationen teilgenommen, um gegen Angriffe auf Arbeitnehmerrechte zu protestieren. In Dresden haben tausende Zuschauer die traditionelle Flottenparade der sächsischen Dampfschifffahrt am 1. Mai verfolgt. Nach Angaben des Unternehmens nahmen 8 Personendampfer und 2 Motorschiffe an der Fahrt auf der Elbe teil. Die Veranstaltung markiert den Beginn der Hauptsaison für die Weiße Flotte, deren Karten komplett ausverkauft waren. Die sächsische Dampfschifffahrt rühmt sich, die älteste und größte Raddampferflotte weltweit zu besitzen.

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1: Man wollte halt zeigen mit der Postkarte, wie man es ja heute auch mit dem WhatsApp-Status oder mit dem Instagram-Post macht, ne, dass man, ich war hier, das hat Spaß gemacht, kommt auch her.
2: Was heute in Sekunden über das Handy geht, landete früher auf Papier in Briefkästen. Die Rede ist von Postkarten. Im Schloss und Park Pillnitz werden ab dem 1. Mai fast 90 solcher Karten im Kontext der Ausstellung Pillnitz – Viele Grüße aus dem Schloss ausgestellt. Sophia Müller, Museumswissenschaftlerin des Schlossmuseums Pillnitz, erklärt, warum die Karten hier genau den richtigen Platz gefunden haben.
1: Weil die Postkarten eigentlich nur Pillnitz zeigen, also ganz alte Ansichten davon, wie es halt in der Zeit so zwischen 1890 und 1910 hier war. Das sind nochmal auch Schlossparkansichten, Schlossansichten, Wasser, Bergpalais, Neues Palais. Sieht man sozusagen aus jedem Blickwinkel das Schloss nochmal.
2: Heutzutage hat die Postkarte ihre essentielle Bedeutung verloren. Doch damals sah die Sache noch ganz anders aus, wie die Ausstellung zeigt.
1: Postkarte war eigentlich ein Medium gewesen, das dann den Brief fast ersetzt hat. Und es war halt billiger, es war schneller. Also Postkarten wurden bis zu 5-mal am Tag in Städten zum Beispiel zugestellt. Ne? Und man musste halt aufgrund des begrenzten Platzes sich einschränken. Ne? Also es wurden dann kurze, knackige Nachrichten geschrieben, also im Prinzip wie die SMS oder halt die WhatsApp-Nachricht heute. Ne? Und das hat dann einfach, da war die Postkarte dann halt, hat der Brief einfach den Rang abgelaufen, wenn man so will.
2: Und nicht nur als reiner Nachrichtendienst wurde die Postkarte verwendet. Sophia Müller führt aus, wie modern diese Art der Kommunikation wirklich war.
1: In der Beschäftigung mit den Postkarten ist mir eigentlich bewusst geworden, dass das fast so eine Art Social Media des 19. Jahrhunderts war, weil damals schon auf den Postkarten gefotoshoppt wurde, die wurden genutzt, um zu kommunizieren, irgendwelche Content sozusagen der damaligen Zeit zu zeigen, ob es jetzt das Königshaus war, das da seine Schlösser auch mal als Roomtour gezeigt hat, ne? Oder auch die Schlösser von außen, schöne Stadtansichten oder halt eben auch hier Schlossansichten von Pillnitz.
2: Roomtour aus dem Schloss Pillnitz. Auch vor 200 Jahren gab es schon Influencer mit den gleichen Motiven wie heute. Zwischen Stempel, Handschrift und Schlossansicht wird deutlich, der Wunsch, Erlebnisse zu teilen, ist älter als jedes Smartphone.
1: Vieles wurde damals genauso reproduziert. Man wollte halt zeigen mit der Postkarte, wie man es ja heute auch mit dem WhatsApp-Status oder mit dem Instagram-Post macht, ne? Dass man, ich war hier, das hat Spaß gemacht, kommt auch her. Ne? Also die Kommunikation, was das angeht, ist eigentlich ziemlich das Gleiche geblieben.
2: Neben der Postkartenausstellung, die am 1. Mai öffnet, bieten Schloss und Park Pillnitz auch noch weitere Ausstellungen an. Beispielsweise kann man die historische Schlossküche besichtigen oder mehr über Spiele und Zeitvertreib im Barock lernen, inklusive Verkleidung. Zwischen Schloss, Park und Museum möchte Pillnitz damit auch in dieser Saison mehrere Anlässe liefern, genauer hinzuschauen.

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2: Ich glaube, das wird dieses Jahr eine sehr spannende Saison, weil ja alle Mannschaften doch ordentlich zugelegt haben.
3: Am 9. Mai starten die Dresden Monarchs im Heinz-Steyer-Stadion in ihre neue Saison. Zum alljährlichen Sparkassen-Game Day kommen die Braunschweig Lions nach Dresden. Präsident Sören Glöckner blickt dabei auf eine Liga, die in diesem Jahr noch enger werden dürfte. Und auch bei den Monarchs gibt es wieder große Ziele.
2: Am Ende wollen wir natürlich in die Playoffs einziehen, mit dem Ziel, wieder das Finale zu erleben.
3: Bis dahin liegt aber noch eine ganze Saison vor den Monarchs. Einen ersten Eindruck vom neuen Team gab es bereits in den beiden Testspielen. Head Coach Greg Seaman sieht seine Mannschaft dabei auf einem guten Weg.
4: Ich bin froh, wie die Vorbereitung gelaufen ist. In diesen Spielen will man als Team anfangen, zusammenzuwachsen. Wir haben unseren Spielern aus der zweiten und dritten Reihe Einsatzzeiten gegeben, um zu sehen, wie weit diese Spieler sind und woran es zu arbeiten gilt. All das hat gut funktioniert. Jetzt bereiten wir uns auf Braunschweig vor. Ich glaube, wir haben bisher einen guten Job gemacht, auch wenn die Importspieler nicht viel gegen Straubing gespielt haben. Dass wir letztes Wochenende gegen Leipzig eine ganze Halbzeit spielen konnten, hat nochmal für eine bessere Abstimmung gesorgt. Jetzt gilt es, sich auf das erste Saisonspiel zu konzentrieren.
3: So Quarterback Rocky Lombardi. Das letzte Duell gewannen die Monarchs klar mit 35-7. Trotzdem ist der Gegner in diesem Jahr schwer einzuschätzen.
4: Ihr ehemaliger Cheftrainer ist nicht mehr im Amt. Und auch viele der Spieler von letzten Jahr sind dieses Jahr nicht mehr bei Braunschweig. Wir gehen einfach von einer gut vorbereiteten Mannschaft aus und alles Weitere sehen wir, wenn wir gegen sie spielen.
3: Und auch am Kader der Monarchs kann sich im Laufe der Saison noch etwas tun. Aktuell gibt es in der Defensive nur einen amerikanischen Spieler im Aufgebot. Möglich wären allerdings zwei.
4: Wir arbeiten daran. Wir verpflichten in jedem Jahr Spieler vor der Saison und dann nochmal 2 bis 3 Spieler nach bzw. während der Sommerpause.
3: Und auch abseits des Rasens sind die Monarchs gut auf die neue Saison vorbereitet. Die Ostsächsische Sparkasse bleibt für 3 weitere Jahre Hauptsponsor der Dresden Monarchs.

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1: Ein Jahr Kulturhauptstadt. Und jetzt? Wie schafft es Chemnitz, dass aus einem einmaligen Erfolg eine dauerhafte Veränderung wird? 2026 ist dabei ein entscheidendes Übergangsjahr, ein sogenanntes Brückenjahr, in dem Strukturen gesichert und neue Ideen entwickelt werden. Die Stadt Chemnitz und die Kulturhauptstadt GmbH wollen genau hier ansetzen und haben Bürgerinnen und Bürger zum Austausch eingeladen. In der Hartmann-Fabrik wurde deutlich, die Legacy lebt von Beteiligung. Viele Projekte, die 2025 entstanden sind, sollen bleiben und laut Amtsleiter Ferenc Csak weiter wachsen.
2: Wenn wir uns umschauen, war das ein einmaliger Vorgang, dass die Stadt Chemnitz auf die Bürgerinnen und Bürger zugegangen ist und mit einem Grundbudget gewisse Gemeinschaften, wir sagen das auf Neudeutsch, Communities ausgestattet hat.
1: Mehr als 30 sogenannte Interventionsflächen sind entstanden, Orte, die durch Ideen aus der Stadtgesellschaft geprägt wurden. Parks, Plätze, kulturelle Treffpunkte.
2: Bringt eure Ideen mit, die Stadtteile, die Ortschaften, was wollt ihr denn machen, was brennt euch auf den Nägeln. Und da haben sich sehr, sehr viele Menschen aufgemacht und Ideen entwickelt, Pläne geschmiedet, gemeinsam mit dem Baudezernat der Stadt Chemnitz. Und schau her, sind alle Flächen bis 2025 fertig geworden.
1: Viele dieser Orte sind inzwischen fertiggestellt und vor allem, sie werden genutzt von Menschen, die sich mit ihnen identifizieren.
2: Und natürlich, diese Menschen brennen ja für diese Parks, die brennen für ihre eigene Schule, die brennen für ihre eigene Ausstellung, die brennen für ihre eigene Identität, die sie in diesen Orten auch verwirklicht gesehen haben.
1: Damit das auch so bleibt, braucht es Unterstützung, und zwar auch finanziell. Die gute Nachricht hier, Bund, Land und auch die Region haben ihre Unterstützung bisher zugesagt.
2: Der Bund hat sich, also die Kulturstiftung des Bundes hat sich in der Höhe von 7,2 Millionen dafür ausgesprochen, bis Jahr 2028 Unternehmungen, Projekte zu finanzieren in der Region und in der Stadt. Wir haben auch die Finanzzusage des Freistaates. Herr Ministerpräsident Kretschmer hat sich ausgesprochen und auch das Kabinett, die Kulturhauptstadt Bestrebungen weiter über 2025 hinaus finanziell zu unterstützen.
1: Doch nicht nur Kulturprojekte stehen im Fokus, auch der Tourismus spielt eine immer entscheidendere Rolle für die Zeit nach 2025. Denn das Kulturhauptstadtjahr hat Chemnitz und die Region europaweit sichtbar gemacht. Wenn es nach Marika Fischer, Geschäftsführerin des Tourismusverbandes Chemnitz-Zwickau geht, sollte man genau diese Energie jetzt nutzen.
3: Ja, es ist natürlich sehr wichtig, dass wir den Sprung mitnehmen, dass wir weiterhin die Werbetrommel rühren und natürlich touristisch versuchen, da anzuknüpfen. Wir werden nicht die Zahlen erreichen aus dem Vorjahr, aber natürlich wollen wir auf jeden Fall versuchen, aus 24 dort eine Steigerung zu erzielen und mit gezielten Werbemaßnahmen die Gäste weiterhin auf Chemnitz und die Kulturhauptstadtregion aufmerksam zu machen und zu zeigen, dass es sich auf jeden Fall lohnt, auch jetzt in diesem Jahr natürlich hier Urlaub zu machen, hier ein Museum zu besuchen. Also hier gibt es ja immer viel zu sehen und zu erleben.
1: Ziel ist es, mehr Gäste in die Region zu holen und sie auch langfristig für dieses Gebiet zu begeistern.
3: Ideen, wir haben zum Beispiel einen Reisebus losgeschickt, der europaweit Werbung für uns macht. Wir haben einen Truck der Spedition Weise losgeschickt, der einen riesengroßen Konterfei vom Nischel, aber auch mit dem Augusturischen Museum und dem Schloss Hochlitz europaweit Werbung macht. Also wir müssen natürlich tolle Maßnahmen ergreifen, mit Influencern zusammenarbeiten, ganz viele Werbemaßnahmen, die einfach vielleicht auch mal ein bisschen besonders sind, um einfach wirklich nochmal zu zeigen, dass die Region viel zu bieten hat.
1: Das Kulturhauptstadtjahr 2025 war ein Anfang, kein Abschluss. Jetzt entscheidet sich, ob aus einem erfolgreichen Jahr eine nachhaltige Entwicklung wird. Die Richtung ist klar, mehr Beteiligung, mehr Sichtbarkeit und vor allem ein Chemnitz, das auch in Zukunft kulturell strahlt.

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Hallo und herzlich willkommen zu Sachsen aktuell an diesem Donnerstag, heute mit diesen Themen. Berufung im Prozess um mutmaßlichen Sexualstraftäter. Angeklagter legt Berufung ein. Verkehrschaos am Dresdner Zollamt. Zwischen LKW-Stau und engen Zufahrten. Stadt diskutiert über Lösungswege und... Wie gut ist Sachsens Infrastruktur? Wegecheck Sachsen prüft Wegenetz in 12 verschiedenen Städten.

0: Berufungsverhandlung am Landgericht in Chemnitz. Ein Mann aus dem Senegal, der unter anderem wegen sexueller Nötigung verurteilt wurde, wollte das Urteil nicht akzeptieren und hat deshalb Berufung eingelegt. Mehr zu den Hintergründen erfahren Sie jetzt.
1: Und zwar soll er eine Frau entkleidet haben, bis auf den BH soll sich auf sie draufgelegt haben.
2: Nach Angriff auf Senioren. Verdächtiger bestreitet Tat und geht in Berufung.
1: Vor allem möchte er diesen Vorwurf der sexuellen Nötigung, dass der Versuch der sexuellen Nötigung hier fallen gelassen wird.
2: Am Landgericht Chemnitz muss sich ein 38 Jahre alter Senegalese in einem Berufungsprozess unter anderem wegen sexueller Nötigung verantworten. Laut Pressesprecherin Marika Lang ereignete sich die Tat im Juni 2022 am Annaberger Busbahnhof.
1: Das Ganze ging wohl so los, dass er ihr gefolgt ist und auch gemerkt hat, dass sie von ihm nichts wissen möchte. Dann hat er sie irgendwie gepackt von hinten, auf den Boden geworfen. Sie hat um Hilfe geschrien, es kamen Passanten und dadurch wurde dann verhindert, dass noch Schlimmeres passiert ist.
2: Es ist nicht die einzige Tat, die dem Angeklagten vorgeworfen wird. So steht auch Körperverletzung in einem Fall aus dem Sommer 2025 im Raum. Dabei seien laut Marika Lang Parallelen zu der vorhergehenden Tat erkennbar.
1: Dabei ging es ähnlich los wie in dem ersten Fall. Und zwar soll der Täter zwei jungen Frauen gefolgt sein in Richtung einer Parkbank. Da saß aber ein Bekannter von den Frauen und der hat dann gemeint, dass er doch die Frauen in Ruhe lassen soll. Und dann kam es zu einem Handgemenge, wo auch der Täter, der Angeklagte, geschlagen wurde, wo auch die Frau sich versucht hatte, mit einzubringen. Und er letztendlich dann eine Bierflasche gezogen hat, was als gefährliche Waffe eingeschätzt wird.
2: Der Angeklagte bestreitet den Vorwurf der sexuellen Nötigung. Das zu erwartende Urteil könne laut Marika Lang nicht höher ausfallen als der Urteilsspruch des Amtsgerichtes. Das liege vor allem daran, dass nur der Angeklagte in Berufung gegangen sei.
1: Zum Strafrahmen ist es so, dass der Angeklagte erstinstanzlich verurteilt wurde zu einem Jahr und zwei Monaten für diese sexuelle Nötigung, für den Versuch der sexuellen Nötigung, in Zusammenhang aber noch mit einem anderen Strafbefehl, der noch offen war, und eine weitere Strafe bekommen hat von 8 Monaten und 2 Wochen, was sich bezogen hat auf diese Körperverletzung. Und über dieses Strafmaß kann das Gericht nicht hinausgehen, weil nur der Angeklagte Berufung eingelegt hat.
2: Der Tatverdächtige befindet sich weiterhin in Haft. Insgesamt sind 2 Verhandlungstage angesetzt. Am 4. Juni wird das Urteil erwartet.
0: Seit Jahren wird in Dresden über die Zukunft des Zollamtes geschritten. Der Standort an der Hartmut-Dost-Straße ist eng, die Zufahrten sind schmal und immer wieder stauen sich dort Lastwagen, die zur Zollabfertigung müssen. Ein Interimsparkplatz am Hammerweg soll die Lage entschärfen, doch diese Lösung ist inzwischen ausgelaufen. Wie es jetzt mit der Situation um das Zollamt weitergeht, erfahren Sie jetzt.
3: LKW-Stau, Lärm und blockierte Zufahrtsstraße. Vor dem Zollamt Dresden, einem kleinen Gelände in der Nähe eines Wohngebiets, wurde es zuletzt wieder eng. Für die Zollabfertigung strömen etliche LKWs auf den Hof der Bundesbehörde und verstopfen so die umliegenden schmalen Zufahrtsstraßen. Zuletzt wurde mit einem Interimsparkplatz am Hammerweg 25, auf dem die LKWs auf die Abfertigung warten konnten, Abhilfe geschaffen. Doch damit ist seit dem 22. April Schluss. Warum? Das erklärt Pressesprecher Daniel Heine.
4: Dass eben dieser Standort tatsächlich nur eine Lösung auf Zeit war, nämlich auf die Zeit, wo die Stauffenbergallee saniert wurde. Und diese Sanierung ist nun abgeschlossen und damit endet auch das Interim und der Parkplatz fällt weg. Der zweite Grund, warum er wegfällt, ist, dass eben dieser Interimstandort selbst tatsächlich jetzt für andere Nutzungen dringend gebraucht wird, nämlich von der Sachsenenergie für die Ertüchtigung der Versorgung für den Dresdner Nordraum, in dem ja die ganzen großen Ansiedlungen der Chipindustrie vonstatten gehen und hier quasi jetzt auch auf die nächsten Jahre wichtige Baumaßnahmen anstehen.
3: Das Zollamt Dresden antwortete uns auf Anfrage zur aktuellen Situation rund um das Gelände Folgendes. Zwischen dem 22. und dem 29. April 2026 erschienen im Schnitt ca. 50 Lkw zur Abfertigung am Zollamt Dresden. Alle Fahrzeuge nutzten dabei den hierfür vorgesehenen Amtsplatz, die Parkfläche direkt am Zollamtsgebäude. Zu keinem Zeitpunkt kam es zu einem durch den Zoll verursachten Rückstau. Aufgrund des kurzen Betrachtungszeitraums können momentan keine tendenziellen Aussagen zur Entwicklung des Verkehrs oder des Abfertigungsaufkommens getroffen werden.
5: Vor Ort zeigte sich teilweise ein anderes Bild. Schon kurze Zeit nach dem Wegfall des Interimsparkplatzes zieht sich erneut eine lange Lkw-Schlange durch die Hartmut-Dost-Straße vor dem Zollamt. Klar ist, allen Beteiligten ist bewusst, dass eine schnelle Lösung gebraucht wird.
4: Also die Ersatzstandortsuche, die begann tatsächlich schon vor dem Interim. Also wir sind schon seit 4 Jahren jetzt als Verwaltung hier in der Prüfung und haben insgesamt 13 verschiedene Standorte betrachtet und mit den Stadträten und Stadträten diskutiert. Hier gab es dann im Detail natürlich bei jedem Standort Vor- und Nachteile, die dann in der Gesamtabwägung eben dazu geführt haben, dass sich zu keinem durchgerungen werden kann.
5: Die Verwaltung um Baubürgermeister Stefan Kühn hatte lange einen Neubau des gesamten Zollamtes auf einem Areal an der Ecke Kötschenbroder Straße-Washingtonstraße favorisiert. Eine Mehrheit im Stadtrat gab es für diesen Vorschlag allerdings nie, erklärt Stadträtin Heike Arnert.
6: Schon seit Jahren soll das Zollamt aufgrund dieser katastrophalen Zustände hier umziehen. Allerdings hat der Stadtrat schon seit Jahren immer wieder deutlich gemacht, dass das nicht mehrheitsfähig ist und dass das auch nicht finanzierbar ist. Wir reden hier von 8 Millionen Euro, die dieser Platz kosten soll. Stand heute, also 300 Euro pro Quadratmeter, ist wirklich nicht abbildbar im Haushalt.
5: Nachdem über Jahre keine Einigung gefunden wurde, hat das Bundesfinanzministerium das Verfahren wegen Erfolglosigkeit beendet. Stattdessen rückt nun eine andere Übergangslösung in den Fokus.
6: Wir haben gemeinsam mit den Kollegen von SPD und Tim Zastrow einen Vorschlag unterbreitet, gleich um die Ecke ein Areal der Stadt Dresden zu nutzen. Hier möchte die Sachsenenergie ein Umspannwerk bauen. Das ist geplant, aber nicht vor 2030. Und auf diesem Areal könnte man sehr schnell einen Interimsplatz wieder einrichten.
5: Konkret geht es dabei um ein 6.000 Quadratmeter großes Gebiet westlich der Kreuzung Hammerweg-Stauffenbergallee. Ob die Sachsenenergie dem zustimmen würde, ist noch nicht abschließend geklärt.
7: Abschließend bleibt anzumerken, dass ohne eine vertiefte Prüfung der Grundstücksunterlagen derzeit keine Aussage dazu getroffen werden kann, inwieweit allgemeine und grundlegende Arbeiten zur Herrichtung des Grundstücks für ein Umspannwerk gegebenenfalls vorgezogen und somit auch der Realisierung eines Interimsparkplatzes dienlich sein könnten. Sollte dies nach Prüfung möglich und Wunsch der Stadt sein, wäre für Sachsenenergie eine Beteiligung denkbar, sofern dadurch keine Mehrkosten gegenüber der reinen Errichtung des Umspannwerkes entstehen.
5: Die Abstimmung über einen neuen Interimsparkplatz auf dem Gelände des zukünftigen Umspannwerkes ist für die nächste Stadtratssitzung am 4. Juni angesetzt. Dann wird sich entscheiden, wie es mit dem Verkehrschaos vor dem Dresdner Zollamt weitergeht.
0: Und wir melden uns gleich mit weiteren spannenden Themen aus dem Freistaat zurück. Bleiben Sie also dran. Und das ist Sachsen aktuell an diesem Donnerstag. Willkommen zurück. Fußwege gibt es überall. Aber sind diese denn überhaupt so sinnig angelegt? Sind sie praktikabel gebaut oder eben doch nicht richtig durchdacht? Der Wegecheck Sachsen soll genau das herausfinden. In 12 Städten wird dieser in diesem Jahr durchgeführt. Eine davon ist die Bergstadt Marienberg.
8: Die Bergstadt Marienberg möchte wissen, wo es auf Gehwegen und Straßen nicht so gut läuft. Dazu hat man sich für das Wegecheck Sachsen-Projekt beworben und ist nun eine von 12 sächsischen Städten, die daran teilnehmen. Am Abend des 28. April gab es dazu den Auftakt im Bergmagazin in Marienberg.
9: Jetzt haben wir natürlich eine Besonderheit bei uns in der Stadt. Wir haben ja viele Ortsteile. Die Ortsteile untersuchen wir nicht. Das machen wir vielleicht mal im Nachgang, wenn die Veranstaltung gut war und die Ergebnisse auch eine gute Umsetzung zeigen. Wir betrachten natürlich hauptsächlich den Stadtkern von Marienberg und wie man vielleicht zum Stadtkern hinläuft. Wir werden also auch Ideen aufgreifen, wenn das jetzt in dem Bereich nicht tiefergehend untersucht wird, dass wir dann trotzdem aufgreifen, wenn hier Ideen sind, dass wir das als Verwaltung dann ein Stückchen weiter spinnen.
8: Es geht aber nicht darum, dass die Stadtverwaltung alleine hier mitarbeitet. Im Gegenteil, diese ist nur Teil davon. Im Wesentlichen sollen die Bewohner und Nutzer Einschränkungen aufzeigen, was im Fall von Marienberg tatsächlich einige wahrnehmen. Zunächst ging es aber um das Warum und Weshalb. Mandy Scherzer, Projektleiterin, und Tobias Schönefeld, Verkehrswegeplaner, stellten das Konzept vor.
10: Wir sind super zufrieden, dass heute so viele Leute gekommen sind, um sich beim Wegecheck zu beteiligen, mitzumachen, das zu Fuß gehen, gemeinsam anzugehen hier in Marienberg.
11: Warum gibt es einen Wegecheck?
10: Ja, das ist ganz einfach. Der Fußverkehr ist die Mobilitätsform, die jeder macht. Jeder geht zu Fuß, aber die leider die letzten Jahre einfach immer vergessen wurde. Und deswegen ist es jetzt genau dieser Fokus in dem Projekt. Wir gucken uns das Zu-Fuß-Gehen an und wollen das in Sachsen und vor allem jetzt hier ganz explizit in Marienberg stärken.
12: Das ist ein kontinuierlicher Prozess. Das heißt, das ganze System bewegt sich irgendwo im Fluss. Das heißt, wir sehen auf der einen Seite Licht wie in der Mitte, die neue Querung an der Grundschule. Wir sehen aber auch hier und da Schatten in den Städten, wo wir also praktisch genau und gezielt auch genauer hinschauen wollen im Rahmen des Wegechecks.
8: Im Anschluss wurden an drei Tischen Stellen markiert und diskutiert, die aus Sicht der Beteiligten in Augenschein genommen werden müssen.
13: So, Goethestraße, Goethering und von der Kirche runter.
14: Das ist DAK, ne?
15: Ja. Mit diesem Damitfassen, das ist so unmöglich. Meine Frau ist zum Beispiel vom Markt zum Übergang zur Seite, wo die Commerzbank ist, die ist zweimal mit dem Rollstuhl umgekippt.
14: In derselben Straße ist noch ganz unten, sind auch noch zwei Behindertenparkplätze, auch für Rollstühle. Dort kann ich aber auch nicht parken, weil die Straße, die ist so abfällig. Wenn ich meinen Rollstuhl mit dem automatischen Ladesystem Knibbel drücke, die Tür geht hinten auf. Die geht nicht auf, weil das dran drückt wieder.
11: Und wo sind das? Wo gibt es denn die Probleme in Marienberg?
16: Also sagen wir mal an den zwei Teichen, den Rundweg Richtung Berg, also Kaiserteich noch vorbei, den Rundweg, da fehlen die Pflastersteine zum Beispiel. Dann an der Moosheide oben, Wolkensteiner Straße, wo es zur Moosheide reingeht, da fehlt ein Überweg. Weil dort hört der Fußweg auf der anderen Seite auf und man kommt dort ganz schlecht über die Straße. Also als Fußgänger schon schlecht und mir so und so noch schlechter als Rollstuhlfahrer.
17: Also man merkt natürlich an der Beteiligung, dass es, ich sag mal, ein Thema ist, auch in der Stadt und natürlich sicherlich im Fokus steht. Wie man da auftakt, Rede schon hatten vom Wegecheck-Team, ist es ja so, dass letztendlich auch alle Bürger und alle Beteiligten von klein bis groß, von jung bis alt im Prinzip dort ein Stück weit betroffen sind und auch Nutzer sind von unseren Wegen und öffentlichen Verkehrsraum. Ja, und wir freuen uns natürlich, dass hier die Beteiligung so rege ist und natürlich hoffen wir, dass es das so weitergeht.
18: Eng. Wir haben dort auch kaum bzw. keinen Fußweg, was natürlich gerade in so einem Gebiet schwierig ist. Das Gleiche wäre hier unten am Goldkinstein. Wir haben das ganze Goldkinstein-Wohngebiet.
15: Genau.
8: Nun würde der alten Bausubstanz und in der historischen Stadtanlage nicht alles auf links gedreht werden können. Dennoch soll diese Aktion kein zahnloser Tiger bleiben.
17: Wir bemühen uns natürlich, dass das Format hier nicht ins Leere läuft. Wir werden gemeinsam mit dem Wegecheck-Team dann Lösungen parat haben, beziehungsweise Lösungen entwickeln und die natürlich auch versuchen umzusetzen.
16: Das ist ein gutes Projekt, muss ich sagen. Und wenn da was rauskommt dabei, ganz toll.
8: Der nächste Schritt ist die Begehung mit Interessierten, die nicht aus einem geschlossenen Kreis bestehen, sondern zu dem nun gerne weitere Menschen hinzustoßen können.
10: Die Anmeldungen sind geöffnet für jeden und jede, der mitkommen will. Also wir haben Plätze, melden Sie sich gern bei uns. Sie können auch gern spontan mit dazustoßen. Wir freuen uns über jeden, der die Perspektive bei der Begehung mit abgibt.
8: Der Wegecheck soll Fortbewegung zu Fuß in Marienberg einfacher machen. Ob es das auch tut, wird sich zeigen.
0: Ende April stand Öderan ganz im Zeichen der erneuerbaren Energien. Bereits zum 31. Mal lud die Stadt zum Tag der erneuerbaren Energien ein. Unter dem Motto Autarkie und Selbstversorgung drehte sich auf dem Marktplatz alles um Solartechnik, Biomasse, Wärmepumpen, Infrarotheizung und energetische Sanierung. Gemeinsam mit dem Frühlingsfest und dem Naturmarkt wurde daraus ein Aktionstag für die ganze Familie.
19: der Tag der erneuerbaren Energien, das Oederaner Frühlingsfest der Händler, Vereine und Institutionen und der Naturmarkt des Landschaftspflegeverbandes. Die Energiepreise steigen, wir erleben das jeden Tag und vielleicht lässt sich da doch hier und da mal noch der ein oder andere Euro trotzdem sparen. Und wie das vielleicht funktionieren kann, was aktuell auf dem Heizungs- und Energiemarkt los ist, das erfährt man hier. Zum einen bei interessanten Vorträgen und zum anderen aber auch an den vielen Ständen der Firmen, die sich mit diesem Thema auseinandersetzen, die ihre Produkte hierzu verkaufen und die Beratungsangebote anbieten. Bürgermeister Steffen Schneider, heute bei herrlichstem Wetter wieder so ein toller Tag mit vielen Gästen, die hier in der Stadt sind, drei Feste. Wie geht's Ihnen dabei als Bürgermeister?
20: Ach, ich sag jetzt mal, wenn das Wetter so super passt wie heute, kann es einem eigentlich gar nicht besser gehen. Es kommt heute alles zusammen, was man sich wünscht für so eine Veranstaltung. Das Wetter ist das eine, zahlreiche Besucher sind natürlich die Folge. Und wenn es dann für alle was Interessantes zu berichten gibt, Informationen zu technischen Dingen, vielleicht auch mal das Gespräch untereinander oder auch das eine oder andere, was man für den Garten braucht, grün Sachen, was auch immer, es ist für jeden Geschmack was dabei, auch unterhaltsame Dinge für die Kinder, was zum Spielen. Es ist ein gelungenes Fest.
19: Man kann das schon so fast als durchaus Stadtfest bezeichnen im Frühling.
20: Ja, kann man schon. Ist natürlich ein Stadtfest mit Besonderheiten, die schon durch diese technischen Dinge, die mit erneuerbaren Energien zusammenhängen, geprägt sind. Und ich muss auch sagen, so wie heute, dass man noch einen Solarpark im Laufe des Tages mit eröffnen kann, das hatten wir so auch noch nicht in den 31 Jahren, wo es das jetzt gibt. Insofern ist man da auch besonders froh, dass das eben an einem solchen Tag stattfindet und da auch ein Stückchen in die Zukunft zeigt.
19: Die aktuelle politische Situation zeigt ja wieder das Thema, um was es heute geht. Erneuerbare Energien, regenerative Energien ist da aktueller denn je. Was ist da das Besondere an Oederan?
20: Ja, ich weiß nicht, ob wir jetzt etwas Besonderes sind. Ich sage jetzt mal, der Tag der Erneuerbaren hat ja eigentlich damit begonnen, dass man überhaupt das Thema mal unter die Leute bringen wollte und Dinge zeigen, wie denn was funktioniert und was Sinn macht, was vielleicht auch nicht so sinnvoll ist. Überhaupt erst einmal, ich sag mal, das Thema in die Breite zu tragen. Das ist uns gelungen über 3 Jahrzehnte. Ich glaube, heute weiß jeder, wie eine Solaranlage auf dem Dach aussieht. Das muss man nicht mehr zeigen. Aber die technischen Dinge, die sich fortentwickelt haben und auch ständig weiterentwickeln, die sind spannend. Und gerade die energetischen Fragen, ich meine, man braucht heute nur mal gucken, fahre ich an die Tankstelle oder kann ich zu Hause Strom tanken? Was ist jetzt günstiger? Das beantwortet sich relativ schnell, zumindest derzeit. Und wovon bin ich wie abhängig? Das sind eben auch solche Themen. Das macht es nach wie vor spannend und da ist auch in jedem Jahr in einer vollkommen anderen Situation die generelle Betrachtung der erneuerbaren Energien. Ne? Wir wurden als Stadt sehr dafür gehypt, behaupte ich mal, dass wir da eine Menge getan haben. Der Hype führte aber auch automatisch dazu, dass jeder gedacht hat, na Oederan, da kannst du Windkraftanlagen ringsherum zupflastern, die müssen das mögen. Wenn die dann festgestellt haben, dass das eben bei uns genauso wenig gemocht wird wie an anderen Orten, dann ist der eine oder andere vielleicht ein bisschen enttäuscht. Aber es sind Realitäten, die unsere Bürger berühren und die wir hier natürlich auch ein Stück weit, ich sag mal, erklären müssen, vertreten müssen, im Stadtrat auch entschieden werden müssen, wobei der Landkreis letzten Endes Genehmigungsträger für solche Anlagen ist. Da spielt vieles eine Rolle. Und gerade, was ich vorhin sagte, dieser Solarpark, das ist auch ein Thema, was gewollt war, unter dem Aspekt, dass man gesagt hat, wir haben dafür vielleicht ein paar weniger Windräder, die in der Landschaft stören. Und dann macht man doch lieber so eine Variante, um erneuerbare Energien auch zur Verfügung zu stellen. Das ist heute, wie gesagt, auch der Moment, wo das so in Betrieb gegangen ist und es ist ein gutes Zeichen. Das heißt nicht, dass wir in Oederan alles machen, was sich da die grüne Industrie vorstellt.
19: Das Ganze wird immer umrahmt von einem bunten Programm auf der Bühne, wo Orchester, wo Tanzgruppen, die Funkengarden sich präsentieren, wo dass man auch über den Tag gut unterhalten wird. Und nebenbei Essen und Trinken gehört natürlich auch immer mit dazu, sodass hier einem interessanten, informativen und unterhaltsamen Tag immer nichts im Wege steht.
0: Und das war Sachsen aktuell vom heutigen Donnerstag. Ich bedanke mich sehr bei Ihnen und freue mich, wenn Sie auch am Montag wieder mit dabei sind. Bis dahin finden Sie wie gewohnt alle wichtigen Meldungen und Beiträge auch in unserer Mediathek unter www.sachsen-fernsehen.de. Mein Team und ich wünschen Ihnen jetzt noch einen angenehmen Donnerstagabend, ein schönes Wochenende, einen fröhlichen 1. Mai und wir sehen uns am Montag.
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6: Nachrichten. Auf dem Leipziger Südfriedhof ist eine Metallurne von einem Familiengrab gestohlen worden. Die Polizei hat mitgeteilt, dass die Urne gewaltsam entfernt wurde und der Sachschaden bei etwa 250 Euro liegt. Der historische Wert der Urne konnte noch nicht ermittelt werden. Die Ermittler bitten die Bevölkerung um Hinweise zu diesem besonders schweren Fall des Diebstahls. Zeugen können sich beim Polizeirevier Südost in Leipzig melden. Die DGB-Chefin von Sachsen, Daniela Kolbe, hat sich gegen die Streichung des 1. Mai als Feiertag ausgesprochen. Laut Kolbe sind Vorschläge aus Wirtschaft und Politik, Feiertage für mehr Wirtschaftswachstum zu streichen, nicht zielführend. Stattdessen fordert sie einen Zukunftspakt für sichere Arbeitsplätze. Am 1. Mai haben in Sachsen rund 26.000 Menschen an Demonstrationen teilgenommen, um gegen Angriffe auf Arbeitnehmerrechte zu protestieren. In Dresden haben tausende Zuschauer die traditionelle Flottenparade der sächsischen Dampfschifffahrt am 1. Mai verfolgt. Nach Angaben des Unternehmens nahmen 8 Personendampfer und 2 Motorschiffe an der Fahrt auf der Elbe teil. Die Veranstaltung markiert den Beginn der Hauptsaison für die Weiße Flotte, deren Karten komplett ausverkauft waren. Die sächsische Dampfschifffahrt rühmt sich, die älteste und größte Raddampferflotte weltweit zu besitzen.

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1: Aber es ist eben so, man spendet doch lieber einen gemeinnützigen Verein oder eine Stiftung als sozusagen an die Stadtverwaltung.
2: Imposant rund Schloss Albrechtsberg und das Lingener Schloss an Dresdens Elbufer. Seit mehr als 200 Jahren prägen sie das Stadtbild. Als Kulturorte, Ausflugsziel und Teil der Dresdner Geschichte. Doch vor allem Schloss Albrechtsberg braucht in den kommenden Jahren viel Geld für dringend notwendige Sanierungen. Und auch beim Lingener Schloss gibt es finanzielle Probleme. Warum sich jetzt der Förderverein Dresdner Elbschlösser gegründet hat, erklärt der Vorsitzende Lars Knüpfer.
3: Wenn man sich hier umschaut, diese Schlösser sind ja für viele Dresden auch eine Herzensangelegenheit. Und die zeigen eigentlich all das, was Dresden ausmacht. Besondere Architektur, einen besonderen Ort, Lebensfreude, Kultur, Kunst, Wein. Also all die Dinge, die für die Dresden letztendlich auch steht. Und das gilt es natürlich zu bewahren, zu erhalten und auch zukünftig so der Öffentlichkeit zugänglich zu machen, wie es heute ist.
2: Gerade in Zeiten knapper Kassen braucht es für große Vorhaben wie die Sanierung des römischen Bads zusätzliche Unterstützung aus der Stadtgesellschaft. Die Schlösser bleiben zwar in städtischer Verantwortung, Baubürgermeister Stefan Kühn betont aber, dass der Erhalt solcher Anlagen nur gemeinsam gelingen kann.
1: Der Stadtrat hat uns beauftragt, ein Schlösserkonzept vorzulegen für alle drei Schlösser. Das meint im Beispiel jetzt die beiden Elbschlösser, Lingener Schloss in Albrechtsberg und das Schloss Schönfeld. Und wir wollen natürlich darstellen, dass es wirtschaftlich am schlauesten ist, die in einer Hand zu betreiben. Es gibt viele Veranstaltungen, die in allen drei Schlössern funktionieren. Es wird zum Beispiel in allen drei Schlössern geheiratet. Und es gibt einfach Synergieeffekte, wenn aus einer Hand diese drei Schlösser betrieben werden, weil sie natürlich finanzielle Herausforderungen sind. Das ist gemeinsames Veranstaltungsmanagement, das sind aber auch Tätigkeiten im Bereich der Sanierung, wo es gut ist, wenn das in einer Hand ist.
2: Um das Lingener Schloss hatte sich bisher ein eigener Förderverein gekümmert. Der steckt inzwischen in finanziellen Schwierigkeiten und befindet sich im Insolvenzverfahren. Ob das Schloss wieder vollständig in die Hand der Stadt zurückkehrt oder ein privater Investor eine Rolle spielt, ist derzeit noch offen. Der Förderverein Dresdner Elbschlösser möchte jedenfalls so einiges anders machen, um die finanzielle Belastung möglichst gering zu halten.
3: Also wir sind wirklich rein auf das Sammeln von Spenden aus. Wir werden jetzt nicht, haben überhaupt nicht den Anspruch, Schlösser zu betreiben und zu bewirtschaften, sondern wir sind wirklich eine reine Förderstruktur. Ich kann das an einem Beispiel gut erklären. Als der Kulturpalast gebaut wurde, gab es einen Förderverein, der hat Spenden gesammelt und im Ergebnis konnte die Orgel, das wunderbare Stück, in den Kulturpalast eingebaut werden. Und das ist so ein Beispiel, wie wir unsere Arbeit entsprechend auch verstehen. Also die Landeshauptstadt Dresden dabei zu unterstützen, dass auch Gelder reinkommen, um das eine oder andere zu ermöglichen, was sonst auch bei den knappen Haushalts- und Kassenlagen möglicherweise erst viel, viel später geschafft werden könnte.
2: Der Förderverein versteht sich damit als zusätzliche Stütze für die Stadt und als Ansprechpartner für alle, die sich für den Erhalt der Dresdner Elbschlösser engagieren möchten. Ziel ist, Schloss Albrechtsberg und das Lingener Schloss langfristig als öffentliche Orte für Kultur, Geschichte und Erholung zu sichern.

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1: Wir haben einen strukturell nicht ausgeglichenen Haushalt. Wir hatten eine Deckungslücke von 2,9 Milliarden.
2: Es ist ein Satz, der den Ton für die kommenden Monate setzt. In der Sächsischen Staatskanzlei hat sich die Staatsregierung auf Eckwerte für den künftigen Doppelhaushalt 2027-2028 verständigt. Finanzminister Christian Piwarz macht deutlich, Sachsen muss seinen Haushalt auf sichere Beine stellen. Und vor allem an die Ausgaben ran.
1: Die Einnahmeseite ist nicht unser Problem. Wir werden in den nächsten beiden Jahren Einnahmen von über 51 Milliarden Euro im Freistaat Sachsen haben. Steuer- und steuerinduzierte Einnahmen. Das Problem sind die Ausgaben, teilweise ausgemacht, teilweise aber eben auch von anderen vorgegeben, wo wir nur exekutieren können und müssen eben dafür Sorge tragen, dass dieses Verhältnis zwischen Einnahmen und Ausgaben wieder in ein vernünftiges überwechseln kann.
2: Auch Ministerpräsident Michael Kretschmer versucht, die heikle Botschaft politisch einzuordnen. Denn hinter dem Finanzrahmen steht eine Grundsatzfrage. Was muss Sachsen trotz schwieriger Haushaltslage weiter leisten können?
3: Wir können mit diesem Haushaltsvolumen dafür sorgen, dass das Wesentliche in diesem Land weiter gelingt. Und zwar in allen gesellschaftlichen Gruppen. Im sozialen Bereich, im Jugendbereich, im Bereich der Wirtschaft, im Bereich des Sports oder der Feuerwehr, im Bereich der Polizei.
2: Damit dieses Grundgerüst gehalten werden kann, greift Sachsen zu einem Mittel, das politisch besonders sensibel ist. Für die Haushaltsjahre 2027 und 2028 plant der Freistaat eine zeitlich begrenzte Kreditaufnahme von insgesamt rund 1,4 Milliarden Euro. Die Regierung nutzt damit den Spielraum, den das Grundgesetz den Ländern erlaubt.
1: Wir haben uns entschieden, für die nächsten beiden Jahre die Möglichkeit zu nutzen, die das Grundgesetz uns auftut, also diese 0,35% des Bruttoinlandsprodukts als Kredite aufzunehmen. Warum tun wir das? Weil wir einerseits ganz klar sagen, wir müssen konsolidieren, wir müssen strukturell dafür sorgen, die Haushalte auszugleichen. Aber weil uns auch klar ist, das wird Zeit brauchen. Die Maßnahmen, die wir jetzt miteinander besprochen haben, werden Zeit brauchen, bis sie wirken. Und wir wollen nicht, dass dieses Land handlungsunfähig wird, dass Strukturen wegbrechen, die wir erhalten wollen und dass wir an eine so gefühlte Abbruchkante kommen, wo mit einem Mal vieles nicht mehr geht.
2: Kreditaufnahme und gleichzeitig sparen. Genau darin liegt der Spagat dieses Haushalts. Die Staatsregierung spricht von einer Übergangslösung, nicht von einem Freifahrtschein. Denn klar ist auch, jeder neue Kredit schafft später neue Belastungen.
3: Wir werden trotzdem immer sagen müssen, wir sind in einer Haushaltsnotlage. Deutschland ist jetzt das vierte Jahr in einer Rezession. Es ist eine Haushaltsnotlage. Und deswegen gehen nicht alle Dinge. Es geht auch nicht etwas mehr. Es ist eine Entscheidung, diese Schulden aufzunehmen, die uns so, so schwer fällt. Und in Gottes Namen, für zwei Jahre wird das auch alles gehen. Aber es ist relativ schnell klar, wenn man das mal sagt, 2, 4, 6, 8, 10, was das für Beträge sind und wie schnell dann am Ende die Zinsen, das Volumen dessen, was man aufnehmen könnte, auffressen. Deswegen ist es wirklich eine Überbrückung. Es geht darum, das, was uns so wichtig ist, was vielleicht auch dafür da ist, dass es, wenn es wirtschaftlich wieder aufgeht, das wieder anschließen können, dass wir das jetzt nicht aufgeben.
2: Neben den Krediten soll der Staat selbst schlanker werden. Besonders deutlich wird das beim Personal. Bis 2040 sollen tausende Stellen wegfallen. Wie stark einzelne Resorts betroffen sind, soll sich nach Aufgaben, Bedarf und Entwicklung der kommenden Jahre richten.
1: Wir haben uns auf einen Stellenabbaupfad bis 2040 verständigt. Wir wollen 8.773 Stellen reduzieren, Stück für Stück, die jeweiligen Bedürfnisse der einzelnen Häuser abgestimmt, nach Möglichkeit linear, beginnend ab 27, dort wo es nicht möglich ist, später.
2: Der Finanzrahmen ist damit noch kein fertiger Haushalt. Aber er zeigt die Richtung. Sachsen will sparen, Personal abbauen und zugleich mit Krediten Zeit gewinnen. Für viele Bereiche dürfte die eigentliche Debatte damit erst beginnen. Denn jetzt müssen die Resorts konkret ausrechnen, was die Vorgaben für ihre Arbeit bedeuten. Anfang Juni soll weiter beraten werden. Danach muss der Entwurf in den Landtag.

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